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0: Studio Anna Löwer. Viele deutsche Online-Händler stoppen den Versand in andere EU-Länder. Grund sind neue Verpackungsregeln. Sie sollen Müll reduzieren, bringen aber auch mehr Bürokratie und Zusatzkosten. Die IHK Leipzig etwa fordert deshalb Änderungen. Kleine Händler mit wenig Verpackungsmüll sollten entlastet werden. Die EU erwartet keine Engpässe bei der Gasversorgung im Winter. Die Speicher seien fast zu zwei Drittel voll, so die EU-Kommission. In Deutschland dagegen sind die Speicher erst zu gut der Hälfte gefüllt. Bis November müssen es laut Gesetz 80% sein. Der Deutsche Städtetag fordert die Einführung einer Pflegevollversicherung. Die Kommunen stünden aktuell komplett an der Wand, weil sie einspringen müssen, wenn Senioren die Heimplätze nicht mehr selbst bezahlen können. So Städtetagspräsident Jung in der Neuen Osnabrücker Zeitung. Der SC Freiburg hat das Quali-Hinspiel für die Conference League beim FC Motherwell in Schottland mit 3:1 gewonnen. Nächste Woche können die Freiburger dann zu Hause den Einzug in die Ligaphase perfekt machen.
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1: Das ist eine der nicesten Trends und Techno-Partys. Headliner ist Jessie Dolls. Ihr Sound ist High-Energy, Groove und Bassgetrieben. Und sie verbindet verschiedene Genres miteinander und baut dabei auch noch einen Hauch Nostalgie ein. Los geht's hier heute Abend im Fundbüro in Hamburg um 23 Uhr. Eine Open-Air- und Club-Party löst jetzt safe 99% eurer Probleme. Die Party-Brand Toytonics schmeißt genauso eine Veranstaltung und die stehen für sehr eigenen, positiven Dance-Sound. House, Disco, Funk, Soul, Italo-Disco und New Wave könnt ihr da hören. Und an den Decks stehen Julie Fleischer, Miss Nasty oder Carl B. Los geht's hier heute im Bahnwärtertil in München um 16 Uhr. Natur statt Festivalwüste. Der Steinbrücker Teich in Darmstadt mit Bäumen und Wasser ist die Location für ein Festival. Hier könnt ihr das Golden Leaves Festival feiern. Auf dem riesen Line-Up findet ihr zum Beispiel Cara Rose, Magda, Softloft und Dani Lia. Es geht darum, dass ihr den ein oder anderen neuen Lieblingsact findet, am See sitzt und den Sonnenuntergang genießt. Los geht's hier morgen um 19 Uhr.
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0: Im Studio Anna Löwer. Die neuen EU-Verpackungsregeln machen vielen deutschen Online-Händlern zu schaffen. Sie sollen Müll reduzieren, bringen aber auch mehr Bürokratie und Zusatzkosten. Händler müssen etwa Ansprechpartner in anderen Ländern benennen. Für kleine Firmen lohnt sich der Versand dorthin damit oft nicht mehr. Der Deutsche Städtetag fordert die Einführung einer Pflegevollversicherung. Die Kommunen stünden aktuell komplett an der Wand, weil sie einspringen müssen, wenn Senioren die Heimplätze nicht mehr selbst bezahlen können. So Städtetagspräsident Jung in der Neuen Osnabrücker Zeitung. Der bislang größte und folgenschwerste Waldbrand des Sommers in Deutschland im Hürtgenwald zwischen Aachen und Bonn ist gelöscht. Das hat der Bürgermeister der Gemeinde mitgeteilt. Der Waldbrand war vor einer Woche ausgebrochen. Rund 1800 Menschen mussten vorübergehend aus ihren Häusern raus. Der SC Freiburg hat das Quali-Hinspiel für die Conference League beim FC Motherwell in Schottland mit 3:1 gewonnen. Nächste Woche können die Freiburger dann zu Hause den Einzug in die Ligaphase perfekt machen.
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7 Uhr, 6 Minuten und 52, 53 Sekunden. Ja, manchmal ist es wichtig, auf die Sekunden zu schauen, vor allem wenn es um Freitag geht und vor allem wenn es um die Sekunden in Richtung Feierabend und in Richtung Wochenende geht. Und das Wochenende steht kurz bevor, wird Zeit, dass wir schon mal uns musikalisch drauf einstimmen, und das tun wir jetzt mit Sarah Larsson. Die habe ich live gesehen dieses Jahr beim Lollapalooza Festival, und ich dachte so, ja gut, ist so eine Popmaus, ne, meine Güte. Und dann hat die einen ihrer berühmtesten Songs einfach als Remix rausgehauen. Ganz zum Schluss, quasi als alles schon vorbei war, konnte man nochmal richtig Party machen. Und das war genau dieser hier. Alex Adair hat den gemixt, und es ist ein geiles Ding. Sarah Larsson, Lush Live. Guten Morgen!

7.14 Uhr, hier ist Sunshine Live BPM Beats per Morning mit Paul und ich bin heute Morgen knapp dran gewesen, sage ich wie es ist. Leute, ihr kennt es doch auch, wenn die Kaffeemaschine nicht ordentlich hochfährt, es muss doch immer einen Schuldigen geben. Und jetzt, Leute, stimmen wir uns ein aufs Wochenende mit Sidepiece Cry For You. Schönen guten Morgen. 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

0: 7:26 Uhr, Sunshine Life ist an bei euch. BPM Beats per Morning mit Paul für unsere Urlaubs-Anna. Die gönnt sich nämlich auch mal ein langes Feierwochenende. Ja, sie hat mir echt so extra gesagt, Paul, kannst du bitte, bitte, bitte die Sendung übernehmen? Ich will endlich mal wieder feiern gehen. Ich schaff das doch sonst alles nicht. Okay, wow, jetzt hat sie sich Freitag freigenommen, Montag freigenommen, Dienstag freigenommen. Ich frage mich, was hat die Frau vor? 5 Tage am Stück? Das klingt nach einem Spätsommerfestival. Ende August. Ja, und Leute, ihr habt auch Bock. Wollt wissen, was am Wochenende geht? Naja, wir sind doch für euch da.
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2: Seid dabei bei der allerersten Soul House Lounge Party. Soul ist eine neue Premium House Event Reihe und wird euch in Berlin vorgestellt. Gespielt wird der House und Tech House und das Beach in Neukölln ist eine Location unter freiem Himmel. Also perfekt für einen Abend bei Sonnenuntergang mit guter Musik. Gönnt euch das, vielleicht wird das ja eure neue Lieblingsparty Reihe. Los geht's da morgen um 16 Uhr. Diese Clubnacht hat viele coole Acts für euch hinter die Decks gebracht. Headliner ist Anina Oli. Sie ist eine deutsche DJ und Produzentin und gehört vor allem zur Minimal-Techno-Szene und ist dort auch schon seit vielen Jahren etabliert. Neben ihr legen noch Kira, Juicy BPM, N2N und Reckless auf. Los geht's hier morgen um 23 Uhr. Sommerfest auf dem Odonien-Gelände in Köln. Das Gelände ist eine ziemlich außergewöhnliche Mischung aus Kunst, Schrottkunst, Skulpturen, Park, Industrie, Atmosphäre und Club. Also wenn ihr auf coole Orte steht, an denen ihr raven könnt, dann ist das genau das Richtige für euch. Los geht's da heute um 23 Uhr.
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0: Schönen guten Morgen, schönen Start rein in diesen Freitag. Wir haben es gleich 7:30 und wir müssen die Feste feiern, wie sie fallen. Es ist doch ganz klar. Und das ist ein Fest, was wir hier feiern müssen. Das hat verschafft euch die Möglichkeit, auf einmal im Leben Backstage und auf der Bühne bei einem DJ, einem der geilsten DJs, live dabei zu sein. Das ist wirklich übertrieben geil. Wer das ist, wie ihr dabei sein könnt, klären wir alles gleich in 6 Minuten. Bis dann gibt's Mucke von Wisdom Sea. Gibt mir absolute so Sundowner-Vibes. Schön kaltes Getränk, direkt am Meer, Füße im Sand. Hier ist Take My Mind. Ich bin Paul, moin.
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0: Man muss die Feste feiern, wie sie fallen. Das ist ein gutes Motto, das habe ich von meiner Mama übernommen. Und genau das werden wir jetzt tun. Hier ist Sunshine Live, BPM Beats per Morning mit Paul. Ich wünsche euch einen richtig schönen Start in diesen Tag. Und Feste feiern, wie sie fallen. DJ Karotte, der feiert mit seiner Radioshow hier bei Sunshine Live 20-jähriges Jubiläum. Crazy, wie geil ist das denn? Ihr hört Karottes Kitchen jeden Mittwoch ab 22 Uhr hier bei uns. Und Karotte jetzt selbst höchstpersönlich vom Frühstückstisch zu mir in die Sendung. Moin Karotte, ey, 20 Jahre Sendung bei uns. Was macht es mit dir?
1: Ja, keine Ahnung. Ich finde es immer noch toll, dass ich überhaupt seit 20 Jahren so eine Show habe. Und ich finde es immer noch klasse, auf diesem Sender zu sein und diese Show zu haben.
0: Ja, es ist absolut geil. 20 Jahre Karottes Kitchen, das will jetzt natürlich auch gefeiert werden, ne?
1: Ja, auf jeden Fall. Am Samstag in Frankfurt.
0: Oh ja, kannst du mir mehr dazu sagen? Wer kommt noch?
1: Meine Resident-DJs aus Frankfurt, die Frau Laura und die Luzi, die auch ganz oft in letzter Zeit im Berghain gespielt hat und überall.
0: Oh.
1: Und dann kommt ein Klassiker, der Hacker. Zum allerersten Mal, dass ich überhaupt mit Michelle zusammenarbeite. Und der Hacker ist einer der coolsten Elektronik-Artists aus Frankreich seit 30 Jahren oder länger.
0: Mhm, ja, ich wollte sagen, schon auch ein krasser Name. Na, dann habe ich jetzt eine spontane Idee. Karotte, wollen wir einfach eine Runde Tickets raushauen? Was sagst du?
1: Ja, können wir machen irgendwie.
0: Okay, machen wir. Also ich schlage vor, die Leute können mit dir Backstage gehen und du lädst dir auch noch ein Getränk ein.
1: Ja, weil es gibt 2 Backstage-Tickets mit jeweils 50 Euro Getränkeguthaben.
0: Oh yes.
1: Yes, und da kann man schon gut damit was anfangen. Und Backstage ist natürlich, wir haben eigene Toiletten, eigene Bar, sind direkt beim DJ.
0: Einmal fühlen wie Karotte selbst und das geht natürlich am Samstag. Richtig geil.
1: Ja.
0: So, und ihr wollt dabei sein, bester elektronischer Sound unter freiem Himmel, direkt am Wasser. 20 Jahre Karottes Kitchen am 22. August im Hours im Frankfurter Osthafen. Dann schickt uns jetzt eine WhatsApp mit dem Codewort Karottes Kitchen an die 030 20 19 16 16. Alle Infos gibt's natürlich auch auf sunshine-live.de. Habt eine geile Feier, Karotte, ey.
1: Danke dir.
0: 7.37 Uhr, hier ist Sunshine Live. Guten Morgen.

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0: Zu den Unterzeichnern gehören Audi, BMW und Siemens. Die EU erwartet keine Engpässe bei der Gasversorgung im Winter. Die Speicher seien fast zu zwei Drittel voll, so die EU-Kommission. In Deutschland dagegen sind die Speicher erst zu gut der Hälfte gefüllt. Bis November müssen es laut Gesetz 80% sein. Der Deutsche Städtetag fordert die Einführung einer Pflegevollversicherung. Die Kommunen stünden aktuell komplett an der Wand, weil sie einspringen müssen, wenn Senioren die Heimplätze nicht mehr selbst bezahlen können, so Städtetagspräsident Jung in der Neuen Osnabrücker Zeitung.
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2: Nö, heute mit Paul. Anna ist in ihrem wohlverdienten langen Wochenende und das geht euch genauso. Ihr habt vielleicht den Freitag frei gemacht, habt den Montag auch noch frei und gönnt euch einfach ein paar sonnige, freie Tage und genau das ist auch richtig so. Steffen aus Hanau, du bist auch schon wach, guckst aus dem Fenster, wie sieht's aus bei dir?
3: Wunderschönes Wetter, ich bin gerade auf der Autobahn. Sonne strahlt und Sunshine Live ist an.
2: Ja, natürlich mit den geilsten Bängern für euch jetzt. Baby Rexha, New Religion bei Sunshine Live. Moin! Die

8:06 Uhr. Sunshine Live ist hier für euch. BPM Beats per Morning mit Paul und natürlich auch weiter mit den besten Bängern. Wenn ihr jetzt gerade in der Küche steht, euch den zweiten Kaffee gemacht habt, die Kids vielleicht schon verarztet habt für was auch immer heute geplant ist, Oma und Opa, vielleicht Kita oder ihr habt einfach ausgeschlafen, steht jetzt gerade im Badezimmer, putzt euch die Zähne und denkt euch, meine Güte, 8 Uhr und ich hätte ausschlafen können. Ist da kein Problem, tretet Radio laut, dann gehen wir zusammen in Richtung Wochenende. Jetzt mit David Guetta, Family Affair.

0: 8 Uhr, 11 Minuten. Sacha Live ist hier für euch. BPM Beats per Morning mit Paul. Und Paul ist auch bei mir am Telefon jetzt. Paul aus Luckenwalde nämlich. Was geht denn bei dir am Weekend, Paule?
1: Wir feiern den 30. Geburtstag von Freunden. Das wird der Samstag. Und dann am Sonntag wird es wahrscheinlich resozialisieren.
0: Das hast du schön gesagt. Klingt ja fantastisch. Moin.

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1: Der Name Nova Memoria steht sinngemäß für neue Erinnerungen und genau das passt zu dem Event, das im Club Favela in Münster stattfindet. Der Vibe ist eine klassische Nacht im Club mit Fokus auf DJs, Sound und den Dancefloor. An den Decks sind Seelsorger, B2B Flying Dutchman, Andy Teller und Patrice K, B2B Ventilator. Los geht's da morgen um 23 Uhr. Am Sonntag ist immer Zeit zu chillen, aber chillen kann man auch mal in einer nicen Location. Auf der Kowalski-Terrasse in Stuttgart zum Beispiel. Die Herz- und Seele-Party findet auf 2 Floors statt und hält eine krasse Lichtshow für euch bereit. Das Konzept ist, dass ihr euch da mit Freunden trefft und gemeinsam neue Leute kennenlernt. Ziemlich cute. Gespielt wird Techno und Deep House und los geht's da schon um 15 Uhr. Techno-artig. Klingt nach einem Wort, das safe in den Duden gehört. So heißt die Techno- und House-Party im Sky Club in Leipzig. Ihr feiert dort Indoor und Outdoor auf 4 verschiedenen Floors und zusammen mit über 19 Acts. Und los geht's hier morgen um 22 Uhr.
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11: Schönen Start in diesen Freitag. Wir haben es 8.30 Uhr, punktgenau. Und damit ihr auch wirklich gut reinstartet und auch schon mal ein bisschen Wochenend-Feelings kriegt, auch wenn ihr gerade erst auf Arbeit angekommen seid, vielleicht erste, zweite Tasse Kaffee getrunken habt. Kein Problem, gleich alle Farben am Start für euch. Und los geht's jetzt mit Kato. Turn the lights off. Ich bin Paul, moin.
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0: 8.56 Uhr, Sunshine Life ist hier für euch, BPM Beats per Morning mit Paul. Ja, Freitag heißt Wochenende, steht vor der Tür und da geht's da einigen so wie Ronny hier.
1: Ich hab schon seit gestern Abend wieder Schmetterlinge im Bauch. Ich kann es schon gar nicht erwarten, hierher zu kommen. Das ist wie wenn so ein Junge eine Modelleisenbahn im Schrank liegen hat und darf sie zu Weihnachten auspacken. So ist das bei mir. Ich freue mich darüber.
0: So, und on top gibt's von uns natürlich noch die geilste Playlist gleich mit der Hymne für den Freitag.

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0: Studio Anna Löwer. Die neuen EU-Verpackungsregeln machen vielen deutschen Online-Händlern zu schaffen. Sie sollen Müll reduzieren, bringen aber auch mehr Bürokratie und Zusatzkosten. Händler müssen etwa Ansprechpartner in anderen Ländern benennen. Für kleine Firmen lohnt sich der Versand dorthin damit oft nicht mehr. Die EU erwartet keine Engpässe bei der Gasversorgung im Winter. Die Speicher seien fast zu zwei Drittel voll, so die EU-Kommission. In Deutschland dagegen sind die Speicher erst zu gut der Hälfte gefüllt. Bis November müssen es laut Gesetz 80% sein. In einem Brief an die Bundesregierung fordern Wirtschaftsverbände und Konzerne schnelle Reformen. Wie die Mediengruppe Bayern schreibt, geht es etwa um die hohen Energiekosten und die steigenden Beiträge für die Sozialversicherung. Zu den Unterzeichnern gehören Audi, BMW und Siemens. Im DFB-Pokal steht die erste Runde auf dem Programm. 64 Teams wollen ins Endspiel nach Berlin. Zum Auftakt bekommt es heute Abend unter anderem Oberligist SC St. Tönes mit Eintracht Frankfurt zu tun und Drittligist Rostock spielt gegen Stuttgart.
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2: Nö, mit Paul, einen schönen Start in diesen Freitag. Wir haben es kurz nach neun und ja, in einer Stunde wird es hier richtig heiß bei uns im Studio. Wir haben Studio-Gäste, was da los ist, wer hier gleich live zocken wird. Natürlich auch auf Twitch, das klären wir in 10 Minuten. Bis dahin machen wir mal ein bisschen geile Mucke und wir sprechen mit Tom aus Hannover. Tom, was geht bei dir am Weekend?
3: Also Sonntag fliegen wir in Urlaub und Samstag gehen wir dann jetzt auf jeden Fall noch eine Pizza essen und ja, wird Sunshine Live gehört, ne?
2: Pizza, Sunshine Live und Urlaub. Ich glaube, besser wird es nicht mehr am Wochenende.
3: Ja, das sehe ich ähnlich.
2: In dem Sinne, ein schönes Wochenende, wie wünscht.
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9.13 Uhr am Freitag, Sunshine Life ist hier, BPM Beats per Morning mit Paul für unsere Anna. Und im Radiofachjargon spricht man von einem Blind Teaser. Also ich sag euch jetzt was, ohne euch was zu sagen. Okay, ich sag ein bisschen mehr. Das Home Again Festival, das feiert 10 Jahre Clubkultur und das am 12. September. Warum ich euch das jetzt verrate, das klären wir gleich. Um 9.30 Uhr mit einem Live-Gast und ab 10 Uhr auch noch Live-Sets hier bei Sunshine Life. Moin!

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1: Der Salon des Amateurs hat sich in über 20 Jahren zu einer zentralen Adresse in der Düsseldorfer Musik- und Kulturszene entwickelt. Bei dieser Party, Frequenzen der Geschichten, könnt ihr euch auf viele geile Live-Sets freuen. Los geht's hier heute um 21 Uhr. Anja Schneider gehört zu den etablierten Größen der deutschen Techno- und House-Szene und hat über Jahrzehnte selbst die Szene mit aufgebaut. Ihr habt die Chance, eine ganze Nacht mit ihr zu feiern. Sie wird natürlich auch von anderen Acts supported, zum Beispiel Max Mustermann, Milan Milano oder Funny Philo. Schnappt euch eure Friends und genießt zusammen den Abend in der Rakete in Nürnberg morgen ab 23 Uhr. 20 Years Carottes Kitchen, ein ganz besonderes Open Air am Main. Diese Party steht für 2 Jahrzehnte Clubkultur, legendäre DJ-Sets und eine ganz besondere musikalische Reise. Freut euch auf House, Techno und treibende Grooves mit Carotte, The Hacker oder auch Frau Laura. Entspannte Beats am Nachmittag und hypnotische Sounds am Abend, klingt richtig geil. Los geht's hier morgen im Blaues Wasser in Frankfurt am Main um 14 Uhr.

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1: Nö, mit Paul und gleich auch mit einem Studiogast. Nils vom Home Again ist hier bei uns im Studio und wir quatschen natürlich über 10 Jahre Clubkultur, ja, um das Riesending, was sie da am 12. September im RSO Berlin veranstalten, warum das so eskalieren wird, warum das so eine Megaparty sein wird. Ich habe auch schon mal den Twitch-Stream angeschmissen. Ab 10 haben wir nämlich auch noch 2 Studiogäste hier bei uns. Das heißt, klickt euch rein, Sunshine Live, Radio Sunshine Live heißen wir, auf Twitch. Einfach mal reinklicken, Hallo sagen, was in den Chat schreiben. Ich sehe schon, sind immerhin 60 Leute da. Und das finde ich ganz schön stark. 9.30 Uhr ist auch perfekt für nebenbei auf Arbeit. Und bis wir gleich mit Nils, dem Veranstalter, sprechen, habe ich noch ein bisschen geile Mucke für euch. Zerb am Start mit Morky und los geht's jetzt mit Silence von John Summit. Morgen!
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0: 40 Stunden nonstop, 4 Stages und das mitten in Berlin. Es ist so ein Wochenende, bei dem ihr so Samstagmittag in den Club reingeht und theoretisch erst Montagmorgen wieder ans Tageslicht müsst. Hier ist Sunshine Live, BPM Beats per Morning mit Paul. Home Again feiert 10 Jahre Clubkultur, das Ganze am 12. September. Und einer, der wirklich genau weiß, was da auf euch zukommt, der steht bei mir im Studio. Veranstalter Nils Gelfort, guten Morgen.
1: Guten Morgen, schön, dass ich da sein darf.
0: Ey, immer voll gerne, schön, dass du gekommen bist. Nils, 10 Jahre Home Again und dann direkt 40 Stunden Festival quasi. Warum ist dieses Jubiläum so crazy eskaliert?
1: Ja, du, also wir hatten auch schon schlimmere Sachen. Wir waren auch schon mal bei 100 Stunden. Aber nee, ist einfach irgendwie, wir haben geguckt, wie das irgendwie für uns funktionieren kann. Und mit dem Valley als großes Stage und daneben das RSO als Club, wo gelernt sind sozusagen diese Weekender, die dann von Samstag Nacht normalerweise bis Montag früh gehen. Wollten wir einfach sagen, pass auf, wir fangen da am Valley an um 14 Uhr und ziehen dann durch bis Montagmorgen.
0: Du hast schon gesagt, die Location, das ist ja so ein bisschen alter, rougher Brauerei da in Schöneweide in Berlin. Was macht das so besonders?
1: Also ich glaube, dass es gerade eben so, also es sieht so ein bisschen aus wie Berlin auf der Postkarte, ne?
0: Voll, ja.
1: Also das ist einfach so, wie man sich's vorstellt und für uns natürlich an einen Ort zu kommen, wo eine gewisse Infrastruktur im Sinne von, da ist schon eine Anlage, die Bars stehen schon da und du musst nicht alles irgendwie von Scratch machen.
0: Voll.
1: Das ist natürlich ein absoluter Mehrwert.
0: Ja,
1: und da sind wir auch extrem dankbar.
0: Voll, und das macht euer Leben besonders leicht. Okay, und wen hast du im Lineup? Wen bringst du mit?
1: Genau, wir starten am Samstag mit Solomon, ein paar Residents, gehen dann rein, haben dann auf dem Robus heißen Takeover, unsere Freunde mit ein bisschen Techno. Dann haben wir den Opan-Floor, das ist der Open-Air-Floor, der läuft tatsächlich auch ab Samstagnachmittag durch.
0: Crazy.
1: und da spielen dann irgendwie Vera, Robert Owens, Dan Genassia. Genau, und am Sonntag gehen wir dann wieder ab 14 Uhr ins Valley. Da spielen dann unter anderem Ryan Elliott, Aris Drew und Chris Dussi.
0: Ja.
1: Genau. Und das wird, glaube ich, auch nochmal sehr besonders.
0: Das ist ein Hammer-Line-Up. Also wirklich auch für jeden gefühlt was dabei. Ne? Also jeder kann sich da auch so ein bisschen die Tomaten und Erdbeeren rauspicken, um eine gute Zeit zu haben. Und du stehst ja nicht umsonst hier, sondern du hast hier auch noch einmal 2 Stage-Tickets mitgebracht. Die hauen wir jetzt raus. Was macht diese Tickets so besonders?
1: Na, die kann man natürlich nicht kaufen, sondern wir laden 2 nette Hörer ein, die gerne mit uns auf die Stage kommen wollen und sich das mal von ganz nah angucken wollen.
0: Einmal den Blick in die Crowd haben. Und das könnt ihr haben, wenn ihr Bock habt, dabei zu sein. 12. September, Home Again Festival in Berlin. Dann schickt jetzt eine WhatsApp zu uns ins Studio mit dem Stichwort Home Again. 030 20 19 16 16 ist die Nummer. Und alle, die im Twitch-Livestream sind, Sunshine Live Radio heißt mal da, die sehen schon, dass sich jemand an den Decks aufbaut, weil du hast uns noch 2 Studiogäste mitgebracht heute.
1: So ist es. Wir fangen an mit Butterhands, Resident bei uns. Die spielt ein bisschen Laidback-Tunes für den Morgen, um gut in den Tag zu kommen.
0: Geil.
1: Und später ist noch mein guter Freund Johnny dabei und der spielt dann auch nochmal ein bisschen House. So ein bisschen wollten wir einfach hier zeigen, was so die Bandbreite musikalisch von unserem Festival auch ist.
0: Ach, großartig. Also ich freue mich total. Home Again Festival, 12. September. Alle Infos gibt's natürlich auch nochmal auf Sunshine-Live und gleich ab 10 hier also Butterhands in the Mix. Vielen Dank, Nils.
1: Gerne.
0: So, und euch einen schönen Start gewünscht in den Freitag und ein Happy Weekend. Es ist 9.49 Uhr jetzt. 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
1: Und ich sage, schönen guten Morgen, schön, dass ihr mit am Start seid. Wir haben es punktgenau 10 Uhr am Freitag und wir haben einen ganz besonderen Studiogast jetzt um 10 Uhr bei uns, live in the mix. Butterhands steht an den Decks und ihr könnt natürlich auch zugucken, wie sie hier für euch mixt und mischt, denn wir sind live bei Twitch. Sunshine Live Radio heißen wir da, klickt euch rein, schaltet euch rein. Und ich begrüße natürlich auch alle, die jetzt schon im Chat dabei sind und fleißig Gas geben. Wir wollen natürlich auch von euch hören, wo seid ihr gerade, wo guckt ihr das, seid ihr bei der Arbeit? Let us know und ansonsten übergebe ich jetzt und sage viel Spaß. Eine Stunde Butterhands in the Mix vom Home Again Special hier bei Sunshine Live. Guten Morgen.

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10: Wir sind immer noch live beim Home Again Special mit Butterhands an den Decks. 10.28 Uhr am Freitag. Schön, dass ihr mit dabei seid hier bei Sunshine Live. Live auf Twitch natürlich auch. Da heißen wir Sunshine Live Radio.

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Total Live Radio heißen wir da, also klickt euch mal rein und Butterhands jetzt durch mit ihrem Set, wir haben aber noch eine ganze Stunde und Butterhands jetzt durch mit ihrem Set, wir haben aber noch eine ganze Stunde für euch. Gebt mal ganz viel Liebe raus.

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3: Live und mittendrin sind wir hier bei Sunshine Live Electronic Music Radio mit Johnny in the Mix. Alright, ihr seht ihn an den Decks und Leute, wir sind natürlich auch live bei Twitch.

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Thank you so much, Johnny an den Decks für euch. Home Again Special, liebe Grüße auch nochmal an den Twitch-Chat. Danke, dass ihr so fleißig dabei wart. Sunshine Live Radio heißt mal auf Twitch. Die 190 Leute, die zugeguckt haben, vielen, vielen Dank, Johnny. Geiles Set, Alter.

the Mix für euch hier bei Sunshine Live Home Again Special 2026. Am 12. September steigt das Ganze im RSO Berlin, also checkt das Ganze auch mal aus. Sunshine-Live.de gibt's alle Infos für euch.

0: Johnny an den Decks für euch. Vielen, vielen Dank hier bei Sunshine Live, das Home Again Special. Und damit haben wir es jetzt punktgenau 12 Uhr.
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2: Im Studio Anna Löwer. Der Druck aus der Wirtschaft auf die Bundesregierung wächst. In einem Brandbrief fordert allen voran die Autobranche aus Süddeutschland jetzt Tempo bei den geplanten Reformen. Das Thema steht bei der Kabinettsklausur kommende Woche ganz oben auf der Liste. Die neue EU-Verpackungsverordnung sorgt bei vielen kleineren deutschen

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Im Studio Anna Löwer. Die Bundesregierung muss bei den Reformen jetzt aufs Gas drücken. Das fordern Wirtschaftsverbände und Konzerne, vor allem aus der süddeutschen Autobranche, jetzt in einem Brandbrief. Laut Mediengruppe Bayern geht es etwa um Entlastung bei den Energiekosten und den Sozialversicherungsbeiträgen. In einem geheimen Depot bei Berlin haben Ermittler zwei scharfe Handfeuerwaffen gefunden. Der Verfassungsschutz vermutet dahinter russische Geheimdienste. Das berichtet unter anderem die Süddeutsche. Eine Überwachung des Lagers brachte keine neuen Ergebnisse. Die Bundesanwaltschaft ermittelt. Die neue EU-Verpackungsverordnung sorgt bei vielen kleineren deutschen Händlern für Ärger. Einige haben den Versand in andere EU-Länder bereits eingestellt. Eigentlich soll die Verordnung den Müll eindämmen. Beim internationalen Versand sorgt sie aber für Zusatzkosten und Bürokratie. Im DFB-Pokal steht die erste Runde auf dem Programm. 64 Teams wollen ins Endspiel nach Berlin. Zum Auftakt bekommt es heute Abend unter anderem Oberligist SC St. Tönes mit Eintracht Frankfurt zu tun und Drittligist Rostock spielt gegen Stuttgart.

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1: Seid dabei bei der allerersten Soul House Lounge Party. Soul ist eine neue Premium House Event Reihe und wird euch in Berlin vorgestellt. Gespielt wird der House und Tech House und das Beach in Neukölln ist eine Location unter freiem Himmel. Also perfekt für einen Abend bei Sonnenuntergang mit guter Musik. Gönnt euch das, vielleicht wird das ja eure neue Lieblingsparty-Reihe. Los geht's da morgen um 16 Uhr. Diese Clubnacht hat viele coole Acts für euch hinter die Decks gebracht. Headliner ist Anina Oli. Sie ist eine deutsche DJ und Produzentin und gehört vor allem zur Minimal-Techno-Szene und ist dort auch schon seit vielen Jahren etabliert. Neben ihr legen noch Kira, Juicy BPM, N2N und Reckless auf. Los geht's hier morgen um 23 Uhr. Sommerfest auf dem Odonien-Gelände in Köln. Das Gelände ist eine ziemlich außergewöhnliche Mischung aus Kunst, Schrottkunst, Skulpturen, Park, Industrie, Atmosphäre und Club. Also wenn ihr auf coole Orte steht, an denen ihr raven könnt, dann ist das genau das Richtige für euch. Los geht's da heute um 23 Uhr.

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1: Im Studio Mia Hin. Der Druck aus der Wirtschaft auf die Bundesregierung wächst. In einem Brandbrief fordert allen voran die Autobranche aus Süddeutschland jetzt Tempo bei den geplanten Reformen. Das Thema steht bei der Kabinettsklausur kommende Woche ganz oben auf der Liste. Bei Berlin haben Ermittler vermutlich ein Depot russischer Geheimdienste aufgedeckt. Darin entdeckten sie zwei scharfe Waffen. Laut Süddeutscher Zeitung geht der Verfassungsschutz davon aus, dass die Waffen dafür Geheimagenten deponiert wurden, etwa für Anschläge. Die EU-Kommission erwartet keine Engpässe bei der Gasversorgung im Winter. Die Speicher seien fast zu zwei Drittel voll, heißt es. In Deutschland sind die Speicher dagegen erst zu gut der Hälfte gefüllt. Bis November müssen es laut Gesetz 80% sein. Der Waldbrand im Hürtgenwald in der Eifel ist jetzt endgültig gelöscht. Das hat der Bürgermeister mitgeteilt. Der Wald bleibt aber weiterhin gesperrt. Viele Bäume sind durch das Feuer instabil geworden. Der Brand war vor einer Woche ausgebrochen. Es war der bislang größte Waldbrand in Nordrhein-Westfalen.
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2: Moin Leute, ich bin Clara. Falk ist im Urlaub und deswegen darf ich heute den Nachmittag übernehmen und ich bringe euch gute Nachrichten mit. Wir haben es nämlich geschafft. Es ist Freitag, vielleicht seid ihr ja auch schon im Wochenende angekommen oder halt gerade noch auf dem Weg dahin. Ganz egal wie, die beste Mucke dafür gibt's genau hier im Sunshine Life Afternoon. Und zwar mit unserer Feierabend-Playlist. Ich denke ganz fest an alle, die noch ranglotzen. Zieh mal zusammen durch und wir starten rein mit guter Laune pur. Das ist Kygo mit Save My Love.

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2: Mein Gast in der neuen Folge EMW ist Gründer eines der bekanntesten Clubs im Saarland. Mit gefühlt 5 Euro in der Tasche und einem Traum kaufte er vor vielen, vielen Monaten eine absolute Bruchbude. 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
0: Ich bin Clara, ihr hört den Sunshine Live Afternoon. Bis gleich. Oh,

0: is Love im Sunshine Live Afternoon am Freitag. Ich bin die Clara und das waren die 90er. Und wer sich jetzt denkt, bitte mehr von diesem Sound, ich muss noch weiter in Nostalgie schwelgen, der sollte aber mal ganz flott unseren 90s-Channel auschecken. Gibt's auf www.sunshine-live.de oder in unserer App. Wenn ich den Channel höre, fühle ich mich immer so, als wäre ich selbst dabei gewesen.
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Mein Name ist Clara, schön, dass ihr am Start seid. Die Woche haben wir uns ja jetzt schon ziemlich viel mit dem neuen Album von Overmono beschäftigt. Pure Devotion heißt die Platte und es gibt einen Track, den ich euch bisher noch nicht gezeigt habe, obwohl der seit Montag ganz weit oben auf meiner Prio-Liste steht. Aber zum Glück haben wir heute noch die Gelegenheit. Welcher Track das ist, das verrate ich euch in 10 Minuten. Und bis dahin seid ihr musikalisch bestens versorgt, zum Beispiel mit dem Banger hier. Noch ein Track für alle, die gerade im Auto oder in der Bahn auf dem Heimweg sind. Glockenbach und Home.

0: Cry For You von Side Piece. Der ist einfach immer noch genauso geil wie am ersten Tag.
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0: Und ich bin die Clara. Leute, ich lieb's ja, wenn Alben nicht nur eine Aneinanderreihung von irgendwelchen möglichst gut funktionierenden Radiohits oder Clubtracks sind, sondern wenn man das Gefühl hat, da steckt wirklich ein bisschen Seele vom Künstler mit drin. Und genau dieses Gefühl habe ich einfach bei Over Monos Pure Devotion. Ist das zweite Studioalbum von den beiden Bros. Und die haben sich da wirklich komplett kreativ ausgetobt, haben auf alle möglichen Arten und Weisen Sound erzeugt. Zum Beispiel gibt's einen Track, in dem man hört, wie ein Effektgerät kaputt geht. Also unkonventionell, kreativ und richtig einzigartig. Der Sound ist auch nicht so auf Hochglanz poliert, wie man es sonst überall gerne mal hört, sondern bewusst ein bisschen rough gelassen, ein bisschen dreckig, einfach irgendwie ehrlicher. Und ich finde, es gibt dem Album einfach krass Charakter und das hier ist einer von den Tracks drauf, vielleicht sogar mein Favorit. Von Over Mono, ganz neu bei Sunshine Live, Me Alone. 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

Ovo Mono war das mit Me Alone. Ihr hört den Sunshine Life Afternoon mit mir. Ich bin die Clara und alle Infos zum Album der Woche gibt's wie immer auf www.sunshine-life.de.

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0: im Studio Mia Hin. Die Bundesregierung muss bei den Reformen jetzt aufs Gas drücken. Das fordern Wirtschaftsverbände und Konzerne, vor allem aus der süddeutschen Autobranche, jetzt in einem Brandbrief. Darin geht es etwa um Entlastung bei den Energiekosten und den Sozialversicherungsbeiträgen. Die neue EU-Verpackungsverordnung sorgt bei vielen kleineren deutschen Händlern für Ärger. Einige haben den Versand in andere EU-Länder bereits eingestellt. Eigentlich soll die Verordnung den Müll eindämmen. Beim internationalen Versand sorgt sie aber für Zusatzkosten und Bürokratie. Der Deutsche Städtetag fordert die Einführung einer Pflegevollversicherung. Denn teure Heimplätze für Senioren belasten auch die Kommunen, sagt Städtetagspräsident Jung in der Neuen Osnabrücker Zeitung. Die müssen nämlich einspringen, wenn Betroffene selbst nicht zahlen können. David gegen Goliath heißt es ab heute wieder. Im DFB-Pokal steht die erste Runde auf dem Programm. 64 Teams wollen ins Endspiel nach Berlin. Zum Auftakt bekommt es heute Abend unter anderem Oberligist SC St. Tönnies mit Eintracht Frankfurt zu tun. Und Drittligist Rostock spielt gegen Stuttgart.
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2: Ich bin die Clara, Falk ist immer noch im Urlaub. Ab Dienstag steht er wieder für euch am Mikro und bis dahin bin ich noch am Start. Wir vertreiben uns die Zeit mit einem echt geilen Special, Leute. Wenn ihr zufällig morgen Abend noch nichts vorhabt und Open-Air-Party direkt am Wasser für euch nach einem geilen Abend klingt, dann solltet ihr in 10 Minuten unbedingt die Ohren ganz weit aufsperren. Wir quatschen nämlich über ein echt legendäres Jubiläum und pssst, vielleicht gibt's ja auch was zu gewinnen. Kurz nach 30 Grad, das sind die chilligsten Beats, die ich mir vorstellen kann. Auf dem Nachmittag, Topic mit Body, Happy Freitag. Yeah.

Horizont die Skyline von Frankfurt, Leute. Wenn das mal nicht nach einem geilen Plan für Samstagabend klingt. Ich bin die Clara, ihr hört den Sunshine Live Afternoon am Freitag und Freunde, wir schicken euch hin. 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Und ja, Freunde, ich würde sagen, dann sehen wir uns morgen. Hamburg.

0: Moving to the Sun von Ugel, mittendrin im Sunshine Life Afternoon. Da kommen doch direkt die Festival-Feelings wieder hoch bei mir. Ich bin die Clara. Bis gleich.
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0: Freitag, kurz vor 3:30 und ihr wisst noch nicht, was heute Abend so geht. Oh oh, aber kein Stress, we got you.
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2: Der Name Nova Memoria steht sinngemäß für neue Erinnerungen und genau das passt zu dem Event, das im Club Favela in Münster stattfindet. Der Vibe ist eine klassische Nacht im Club mit Fokus auf DJs, Sound und den Dancefloor. An den Decks sind Seelsorger, B2B Flying Dutchman, Andy Teller und Patrice K, B2B Ventilator. Los geht's da morgen um 23 Uhr. Am Sonntag ist immer Zeit zu chillen, aber chillen kann man auch mal in einer nicen Location. Auf der Kowalski-Terrasse in Stuttgart zum Beispiel. Die Herz- und Seele-Party findet auf 2 Floors statt und hält eine krasse Lichtshow für euch bereit. Das Konzept ist, dass ihr euch da mit Freunden trefft und gemeinsam neue Leute kennenlernt. Ziemlich cute. Gespielt wird Techno und Deep House und los geht's da schon um 15 Uhr. Techno-artig. Klingt nach einem Wort, das safe in den Duden gehört. So heißt die Techno- und House-Party im Sky Club in Leipzig. Ihr feiert dort Indoor und Outdoor auf 4 verschiedenen Floors und zusammen mit über 19 Acts. Und los geht's hier morgen um 22 Uhr.
1: Der

Mia, der Clara am Freitagnachmittag und ich weiß ja nicht, wie es euch geht, aber ich freue mich schon echt krass auf morgen. Da bin ich nämlich mit meinen Friends ganz entspannt zum Sekttrinken verabredet. Ihr könnt mir ja mal verraten, was ihr so vorhabt. Schreibt mir gerne WhatsApp ins Studio an die 0049 30 20 19 16 16. Und für jetzt habe ich nicht nur die beste Mucke für euren Weg Richtung Wochenende dabei, sondern auch einen heißen Tipp für einen Podcast, den ihr euch heute Abend auf jeden Fall noch reinziehen solltet. Geht um die neue Folge Bassgeflüster mit Lovra. Mehr dazu gleich, aber erst noch Beats auf die Ohren. Das ist Baby Rexa mit New Religion.

0: Niklas D. Around the World im Sunshine Live Afternoon. Und das ist auch eine relativ passende Beschreibung für den Gast aus der neuesten Folge Bassgeflüster. Die Frau kommt nämlich auch echt sehr gut rum. Die Rede ist von Lovra und das macht die Folge auch so spannend. Denn sie hat echt krass viel zu erzählen. Zum Beispiel von ihrer Residency bei David Guettas Partys im Ushuaia.
1: Dann hatte ich das an mein Management geschickt und habe gemeint, ja, also ich soll jetzt hier jeden Montag im Ushuaia auflegen. Ist das richtig? Und dann haben die das wirklich geproved und es war wahr. Und es war dann, lief dann so gut der Sommer, dass ich dann das Jahr drauf nochmal die Residency bekommen habe und dann auch sogar auf Welttournee mit ihm gegangen bin.
2: Damit aber natürlich noch lange nicht genug, denn sie hat ein bisschen Geschichte geschrieben. Sie war die erste deutsche Frau, die aufs Coachella gebucht worden ist. Und natürlich, wie sollte es anders sein? Wir fangen natürlich wieder ganz, ganz vorne an. Wir sprechen mit ihr über den ersten Rave als Gast im Frankfurter U60 311 bis zu ihrem, ja, ich sag mal, ersten Gig, wo sie dann auch mal Geld bekommen hat im Zimmer Mannheim, über die Residency bei Ministry of Sound und ihrer eigenen Eventreihe Housecat. Und wenn man denkt, jo, das ist schon eine Menge, machen wir weiter. Es geht um Flüge im Privatjet mit David Guetta und vieles, vieles mehr. Das alles hört ihr ab sofort in der Sunshine Live App und überall dort, wo es Podcasts gibt. Ganz viel Spaß.
0: Das ist die neueste Folge Bassgeflüster. Ich bin die Clara. Happy Freitag.

0: Tonight im Sunshine Life Afternoon. Und gleich um 4 geht's weiter mit DJs After Work. Wir hören uns dann morgen wieder, und zwar um 15 Uhr. Da heißt es dann nämlich wieder:
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0: Ja, das ist die Sendung, in der ihr bestimmen dürft, was läuft. Ich habe auf jeden Fall wieder ein paar geile neue Tracks am Start. Und ich habe euch sogar einen kleinen Sneak Peek mitgebracht.

0: Und wenn ihr noch einen richtig geilen neuen Banger habt, der morgen unbedingt auch noch laufen sollte, dann könnt ihr euch reinklicken auf sunshine-live.de. Da gibt's auf der Chartseite direkt unter dem Voting ein Feld für eure Vorschläge. Ich bin schon sehr gespannt.
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0: im Studio Mia Hin.
1: Der Druck aus der Wirtschaft auf die Bundesregierung wächst. In einem Brandbrief fordert allen voran die Autobranche aus Süddeutschland jetzt Tempo bei den geplanten Reformen. Das Thema steht bei der Kabinettsklausur kommende Woche ganz oben auf der Liste. Nach dem Waffenfund in einem Wald bei Berlin ermittelt jetzt der Generalbundesanwalt. Im Fokus steht ein Verdächtiger, der in Rumänien in Haft sitzt. Er soll als Agent einen Anschlag geplant haben. Laut Innenminister Dobrindt ist eine Beteiligung fremder Mächte nicht ausgeschlossen. Nach dem Zollchaos der USA haben viele Unternehmen in Deutschland mittlerweile Geld zurückbekommen. Laut Wirtschaftswoche wurden bereits fast 800 Millionen Euro an unrechtmäßig verlangten Zöllen erstattet. Mehr als die Hälfte ging an DHL. Der Logistikkonzern will das Geld an seine Kunden weitergeben. Der DFB-Pokal startet heute in die neue Saison. Unter anderem gibt es die Duelle von Oberligist St. Tönnies gegen Frankfurt und Drittligist Rostock gegen Stuttgart. Titelverteidiger FC Bayern und Dortmund steigen erst in 2 Wochen in den Pokal ein. Sie spielen morgen um den Supercup.
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1: Im Studio Mia Hin. Die Bundesregierung muss bei den Reformen jetzt aufs Gas drücken. Das fordern Wirtschaftsverbände und Konzerne, vor allem aus der süddeutschen Autobranche, jetzt in einem Brandbrief. Darin geht es etwa um Entlastung bei den Energiekosten und den Sozialversicherungsbeiträgen. Die neue EU-Verpackungsverordnung sorgt bei vielen kleineren deutschen Händlern für Ärger. Einige haben den Versand in andere EU-Länder bereits eingestellt. Eigentlich soll die Verordnung den Müll eindämmen. Beim internationalen Versand sorgt sie aber für Zusatzkosten und Bürokratie. An einer Schule in Mittelschweden hat ein Angreifer mehrere Menschen mit einem Schwert verletzt. Die Polizei hat den mutmaßlichen Täter festgenommen. Laut Medienberichten stoppte sie ihn mit einem Schuss ins Bein. Andere Schulen in der Umgebung wurden vorsorglich abgeriegelt. David gegen Goliath heißt es ab heute wieder. Im DFB-Pokal steht die erste Runde auf dem Programm. 64 Teams wollen ins Endspiel nach Berlin. Zum Auftakt bekommt es heute Abend unter anderem Oberligist SC St. Tönnies mit Eintracht Frankfurt zu tun. Und Drittligist Rostock spielt gegen Stuttgart.
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1: Im Studio Mia Hin. Der Druck aus der Wirtschaft auf die Bundesregierung wächst. In einem Brandbrief fordert allen voran die Autobranche aus Süddeutschland jetzt Tempo bei den geplanten Reformen. Das Thema steht bei der Kabinettsklausur kommende Woche ganz oben auf der Liste. Nach dem Waffenfund in einem Wald bei Berlin ermittelt jetzt der Generalbundesanwalt. Im Fokus steht ein Verdächtiger, der in Rumänien in Haft sitzt. Er soll als Agent einen Anschlag geplant haben. Laut Innenminister Dobrindt ist eine Beteiligung fremder Mächte nicht ausgeschlossen. Nach dem Zollchaos der USA haben viele Unternehmen in Deutschland mittlerweile Geld zurückbekommen. Laut Wirtschaftswoche wurden bereits fast 800 Millionen Euro an unrechtmäßig verlangten Zöllen erstattet. Mehr als die Hälfte ging an DHL. Der Logistikkonzern will das Geld an seine Kunden weitergeben. Ex-Fußball-Nationalspielerin Nadine Kessler will offenbar nicht Sportstaatsministerin werden. Das berichtet die Bild. Kanzler Merz sucht nun nach einer anderen bekannten Persönlichkeit aus dem Sport. Die Bundesregierung bestätigt Kesslers Absage bisher nicht.
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3: Hallo und herzlich willkommen zu einer neuen Ausgabe vom Sunshine Live Feierabend. Ich bin der Tobi und ich freue mich, die nächsten 2 Stunden hier mit euch in eurem Radio verbringen zu dürfen. Es ist Freitagabend, kurz nach 8 und wir grooven uns jetzt langsam warm fürs Wochenende. Diesen Monat mit einer ganz besonderen Folge und zwar mit einer Best-of-Folge. Das heißt, wir hören in die DJ-Mixes meine letzten Gäste und auch ganz kurz in die Talks rein. Und es wird auf jeden Fall spannend, eine kleine Rückschau. Ich freue mich auf jeden Fall drauf und hier geht's auch schon los.
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3: Mein musikalischer Gast diesen Monat ist einer der energiegeladensten Performer der EDM-Welt, bekannt für seine spektakulären Shows, seine markante Trompete und weltweite Hits wie Freaks. Ich hatte das Vergnügen, letzten Monat einen gemeinsamen Track mit ihm zu releasen, den wir auch gleich hören werden. Born to be Lonely heißt er. Und heute ist er hier bei uns. Bitte begrüßt mit uns den einzigartigen Timmy Trumpet.
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0: Hallo und herzlich willkommen zurück hier beim Sunshine Live Feierabend. Wir sind in der zweiten Sendungsstunde und wer diese Sendung schon mal gehört hat, der weiß, in der zweiten Sendungsstunde bin ich nicht mehr alleine, sondern ich habe einen Gast. Mein heutiger Gast ist der DJ und Producer Texture, der dieses Jahr schon für ordentlich Aufsehen in der Hauswelt gesorgt hat. Mit Texture betritt ein frischer Name aus dem internationalen Business die Bühne. Sein erstes Release Hit The Ground, das im Februar 2025 auf 7 Cult released wurde, trifft mit seinem eingängigen Soul-Vocal und dem treibenden, fast schon Deep House anmutenden Groove genau den Zahn der Zeit und streamt mit der Debüt-Single bis heute schon fast 50 Millionen Mal allein auf Spotify. Also definitiv ein Hinhörer wert. Jetzt hat er eine neue Single und ich freue mich, dass er hier zu Gast ist. Welcome Texture.
1: Hey Tobi, danke dir für die Einladung.
0: Zuerst mal krass, du hast dieses Jahr deine Debüt-Single hingelegt und dein Song Hit The Ground steht kurz vor den 50 Millionen Streams. Sag mal kurz, wie entstand der Song und wie liefen die letzten Monate?
1: Also angefangen hat es mit einem Sample, das ich gefunden habe und ich wollte einfach so diesen Deep House Sound von früher so ein bisschen wieder zurückbringen, aber in einem neuen, ja, Sound irgendwie, so ein bisschen, dass man sich so dran erinnert an diese frühere Zeit. Ich habe so ein bisschen das Gefühl, so dieses ganz Schnelle, was jetzt viel lief, habe ich so ein bisschen gehört und ich hatte einfach Lust wieder auf sowas Oldschool, bisschen mit diesem Soul-Vocal und das war so die ganze Idee hinter dem Track und dabei ist eben Hit The Ground entstanden und es hat auch ganz gut funktioniert. Deswegen, die letzten Monate waren auf jeden Fall busy. Ich habe mit dem Label zusammen versucht, viel neue Musik, ja, hin und her, Ideen hin und her zu schicken und auch angefangen, eben Social Media zu machen, weil das ja heute oft dazu gehört heutzutage so. War auf jeden Fall sehr intensiv die letzten paar Monate.
0: Ja, das kann ich mir auf jeden Fall vorstellen. Du hast ja dein Projekt erst seit Anfang 2025 und komplett gekickstartet. Daher hast du natürlich noch nicht so viel veröffentlicht und jetzt ist es aber tatsächlich soweit. Song Nummer 2 ist draußen. Wie stressig ist es für dich, an so einen Hit anzuknüpfen und wie bist du an den neuen Song rangegangen?
1: Boah, ich würde nicht sagen unbedingt stressig. Ich habe mir natürlich jetzt ein bisschen Zeit gelassen, einfach auch, weil man dann doch das versuchen möchte, jetzt nicht irgendwas rauszubringen, was die Leute dann gar nicht mehr checken, weil es viele Leute gab, die mir geschrieben haben auf Instagram, ey, ich finde das so cool und mach weiter so. Und das treibt einen dann auch so ein bisschen an, natürlich zu versuchen, was zu finden, was da auch jetzt als Anschluss ganz gut passt und so diese musikalische Reise so ein bisschen weiterzuentwickeln. Und ich glaube, das habe ich jetzt mit dem neuen Song ganz gut geschafft. Genau, ich bin gespannt, wo die Reise weiterhin geht. Und genau an den Song bin ich tatsächlich rangegangen, dass ich auch wieder so ein bisschen einfach den Vibe vom ersten Song ein bisschen mit aufgreifen wollte, gar nicht so viel verändern, eher einfach nochmal eine neue Perspektive geben auf diese Idee von Hit The Ground, von Texture, genau.
0: Dann würde ich sagen, bevor wir hier zu viele Worte über den Song verlieren und noch keiner ihn gehört hat, lass uns doch einfach reinhören. Hier kommt die neue Single von Texture, Way To You heißt sie, beim Sunshine Live Feierabend.

0: Das gerade war die neueste Single von Texture, Way to You. Und Texture ist auch immer noch hier bei mir im Studio.
1: Hey.
0: So wie jeder Gast hast du auch für uns einen DJ-Mix vorbereitet. Und mich würde mal interessieren, weil dein Projekt ja auch noch so frisch ist. Es gibt ja tatsächlich noch nicht so viel, außer eben dieser einen ersten Debüt-Hit-Single, Hit the Ground. Und jetzt der zweiten Single, Way to You, die wir eben schon gehört haben. Was können wir denn von deinem DJ-Set erwarten?
1: Das ist ein bisschen durchmischt. Das ist einerseits Deep House, das ist andererseits einfach Songs, die ich persönlich cool finde, die ich selber gerne höre, von Artists, die ich cool finde. Und ja, das ist recht durchmischt und ist einfach so vielleicht so ein kleiner Ausschnitt von dem, was Texture inspiriert, was vielleicht die Basis von Texture ist.
0: Alright, hier geht's jetzt auf jeden Fall weiter mit dem DJ-Mix von Texture beim Sunshine Live Feierabend mit You Not Us.
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1: Hey, ich bin Texture und in den nächsten 60 Minuten hört ihr einen DJ-Mix von mir beim Sunshine Live Feierabend mit You Not Us.

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0: der Tobi von You Not Us, aber die zweite Sendungsstunde bedeutet, ich bin nicht mehr alleine, sondern jetzt habe ich hier einen Gast bei mir. Wenn irgendwo richtig Abriss ist, stehen die Chancen gut, dass dieser junge Mann irgendwie seine Finger mit im Spiel hatte. Mit Tracks wie Never Let Me Down, Glad You Came oder zuletzt I Can Feel hat das Projekt weltweit abgeliefert und Streaming-Rekorde überall geknackt. Heute ist Johannes von Weiß bei uns, immer unterwegs zwischen Clubs und Festivals und jeder Menge abgefahrener Tour-Stories. Richtig nice, dass du dir Zeit genommen hast. Hey Johannes.
1: Hey Tobi, erstmal danke, dass du mich zu deiner Show eingeladen hast und natürlich auch Hallo an alle Sunshine Live-Hörer.
0: Ja, freue mich sehr, dass es geklappt hat und sag mal, die Festivalsaison steht vor der Tür und du bist gerade auch im Sommer immer super viel unterwegs. Was steht denn da so diese Saison an? Gibt es irgendwelche Highlights, auf die du dich besonders freust?
1: Ja, der Sommer steht vor der Tür und ich freue mich da auf so einige Highlights. Ich bin wieder bei vielen großen Festivals mit dabei. Natürlich beim Tomorrowland wieder, Perucaville, Airbeat One, Glücksgefühle Festival und bei vielen mehr noch. Und was ganz Besonderes, was mir gerade einfällt, ist auch am 6. September habe ich eine große Show in der Uber Eats Music Hall in Berlin und dafür gibt es auch schon Tickets. Es kommen auch sehr viele Freunde vorbei, sehr viele Musiker, mit denen ich Musik gemacht habe. Die stehen vielleicht auch mit auf der Bühne und dafür gibt es jetzt auch schon Tickets. Und du bist natürlich auch sehr herzlich eingeladen, Tobi. Kommt alle vorbei.
0: Ja, sehr nice. Vielen Dank für die Einladung. Das trage ich mir auf jeden Fall schon mal in den Kalender ein. Und sag mal, wir haben gerade schon darüber gesprochen, was dieses Jahr so für Shows anstehen. Du bist immer viel unterwegs. Hast du schon mal so eine Show gespielt, die irgendwie eskaliert ist oder so ein Gig, wo du dir dann dachtest, wie bin ich eigentlich hier gelandet?
1: Ja, da gab es bestimmt viele Momente und ich habe ja gerade eben schon von Glücksgefühle Festival geredet und es ist nur noch ein paar Tage hin, dann ist die AIDA Glücksgefühle Festival Cruise und da gab es letztes Jahr so einen crazy Moment, also ich habe da zwei Shows gespielt und weil es mir so viel Spaß gemacht hat, die drei Tage, wo wir da quasi von Hamburg nach Dänemark gefahren sind, habe ich dann am letzten Abend, der letzten Nacht, wollte ich nochmal so ein Secret Set spielen auf dem D6, also das heißt Deck 6 und da ist immer so ein kleiner Club und ich wollte einfach nur mal heimlich da auflegen quasi, ab um 12 bis um 1 und es wurde immer später und ja, ich habe mich dann, wie du es gesagt hast, echt gefragt, wie bin ich hier gekommen? Also ich habe dann ein 6-Stunden-Set gespielt da, bin danach, also um 6 oder gegen 6:30 ungefähr, sind wir dann zusammen zum Frühstück.

0: Abend nach einer sehr abgefahrenen Party. Aber hey, manchmal sind diese Partys, die so spontan entstehen und so, doch auch mit die besten, oder nicht? Da hat man auf jeden Fall nicht so viel Erwartung. Letzten Freitag kam finally unsere Collab raus. Wir sind mal zusammengekommen auf einen Track. Wir kennen uns jetzt eigentlich schon echt lange, aber irgendwie hat es bisher noch nie so richtig geklappt und es hat sich nie ergeben. Nun war es mal soweit. Freue mich auf jeden Fall. Die Nummer ist ein Remake zu U96's Club Bizarre, auch aka Alex Christensen. Kannst du ein bisschen was zu dem Song erzählen und weißt du eigentlich noch, wann du das Original zum ersten Mal gehört hast?
1: Ja, Tobi, wir haben es endlich geschafft, zusammen einen Song rauszubringen und das auch noch zusammen.

0: Kassettenrekordierer hieß Fettes Geknarze und da habe ich, glaube ich, den Song das erste Mal gehört. Das ist einfach so ein unheimlicher Klassiker, den jeder kennt. Und natürlich was ganz Besonderes, den Song mit euch zusammen, mit Junot Ass und Alex Christensen, nochmal im neuen Gewand zu präsentieren.
1: Auf jeden Fall hat mega Spaß gemacht, an der Nummer zu arbeiten. Und das muss ich noch sagen, Fettes Geknarze ist auf jeden Fall ein sehr lustiger Name für eine Partyreihe. Lasst uns jetzt als nächstes reinhören. Hier kommt die Collab von Weiß, Junot Ass und Alex Christensen.

0: Bizarre, die neue Single von Weiß, Alex Christensen und You Not Us hier beim Sunshine Live Feierabend. Und als nächstes kommen wir zum DJ-Mix von Johannes von Weiß, der hier immer noch bei mir im Studio ist. Johannes, was erwartet uns in deinem DJ-Mix?
1: Euch erwartet in meinem DJ-Set ganz, ganz viel neue Musik natürlich, ein paar eigene Songs und ja, eine kleine Musikreise. Also ganz, ganz viel Spaß dabei und es geht los.
0: Genauso machen wir das. Weiß nimmt euch jetzt mit auf seine musikalische Reise mit seinem DJ-Mix. Gleich melden wir uns nochmal und quatschen ein bisschen über eine sehr, sehr lustige Off-the-Record-Tour-Story aus dem letzten Festivalsommer. Aber jetzt erstmal viel Spaß mit dem DJ-Mix von Weiß hier bei

0: Und eigentlich braucht mein Gast aus dieser Sendung wirklich keine Introduction. Die beiden waren schon mal zu Gast. Hello Boys und welcome back. Ich freue mich sehr, dass ihr wieder zu Gast seid bei mir. Seit unserer letzten Sendung hat sich einiges getan. Wie haben sich die Collabs mit David Guetta, Oliver Heldens und Tiësto entwickelt? Und wie war die Zusammenarbeit für euch?
1: Es war für uns natürlich ein totaler Ritterschlag, mit Größen wie Guetta und Oliver Heldens zusammenzuarbeiten bei unserem Track Chills. Feel My Love. Wir haben ihn dann auch getroffen in Ibiza, wie er sagt. Und haben dann den Song zusammen mit Ushuaia performt. Ja, war super Typ, ist krass, wie sehr er das alles noch liebt. Also Guetta, nach so vielen Jahren elektronische Musik,
2: ist er immer noch drin, bis zum letzten Detail. Also wir können ruhig mal ausplaudern, wir haben eine WhatsApp-Gruppe mit ihm und Olli Heldens. Und da ging es wirklich bis in die Diskussionen zum Artwork und sonstige Vorschläge, hat der Kollege David Guetta da auch seine eigenen Ideen reingepostet. Und ich sag euch so viel, es waren teilweise sehr wilde Ideen, die da hin und her gingen.
1: Da wurde ganz schön viel Stock-Footage von Frankreich über Holland
2: genau,
1: Deutschland geschickt, ja.
2: Aber nee, war geil.
1: War super, wir sind wirklich happy.
0: Crazy.
1: Genau.
0: Sehr gut. Dieser Sommer war vermutlich der vollste Sommer mit den meisten Shows bisher in eurer Karriere. Wir haben uns ja auch ein paar Mal getroffen und ich habe gesehen, ihr wart eigentlich die ganze Zeit nur on the road. Wie habt ihr die Festivalsaison erlebt und was ist euch besonders gut in Erinnerung geblieben? Und ganz ehrlich, wie ist das Feeling Ende September, jetzt am Ende der Festivalsaison? Wie ist das Energy Level?
2: Ja, ey, dieser Sommer war natürlich super wild. Letztes Jahr ging es ja bei uns ein bisschen los, vor allem mit dem Spielen, aber dieses Jahr sind wir so richtig headfirst reingetaucht in diese ganze Festival-Wahnsinn. Und irgendwie haben wir an unserer Live-Show gearbeitet, ne? Also DJ-Set, Live-Vocals, Instrumente spielen, alles, was wir irgendwie gerne machen und was uns liegt, haben wir geschafft, irgendwie auf die Bühne zu bringen.
1: Also es waren total viele schöne Erinnerungen, die wir mitnehmen. Noch gar nicht bereit, irgendwie die alle richtig reflektieren zu können. Nichtsdestotrotz, das Energielevel ist hoch, auch im September. Was jetzt passiert, ist natürlich, man möchte nächstes Jahr wieder spielen, dafür braucht man neue Songs. Deswegen geht es für uns jetzt erstmal wieder in eine Schreibphase, auf die wir uns mega freuen.
2: Ja, ein Studio schon vermisst. Also ja. Wir haben ja zwei Herzen in der Brust. Das eine ist irgendwie performen, das andere ist aber auch wirklich schreiben und produzieren und im Studio sein.
0: Ja.
2: Und damit geht es endlich wieder los jetzt.
0: Verständlich. Auch ihr habt einen DJ-Mix für uns vorbereitet. Ganz kurz, was erwartet uns in eurem DJ-Mix?
2: Ja, unser DJ-Mix, den wir jetzt ready gemacht haben, ist wie immer so ein kleiner Mix aus ein paar poppigeren Sachen, aber auch so ein paar unbekannteren. Wir hatten das, die große Ehre, zwei große Sängerinnen zu remixen dieses Jahr.
1: Genau, zum einen kam von der ganzen Weile schon raus unser Remix von Becky Hill.
2: Multiply.
1: Casper
2: Remix.
1: Genau, und jetzt ganz frisch diesen Freitag rausgekommen, Sarah Larsson, Memory Lane. Lieben, wir haben auch schon live gespielt letzte Woche. Jetzt hier für euch bei Sunshine Live.
2: Ist er drin, der Remix.
1: Cool. Mit
2: Fast Boys.
1: Hört mal rein, aber ansonsten mal genauer hinhören, vielleicht auch die andere, ein oder andere noch unbekannte Version von einem Fastboy-Track da drin, den wir gerade vielleicht neu produziert haben für die Live-Shows, die nächsten.
2: Mal gucken, ganz viel Spaß.
0: Sehr gut, da hören wir jetzt einfach mal zusammen rein. Hier kommt der DJ-Mix von Fastboy, danach sprechen wir nochmal kurz. Erstmal viel Spaß beim Tanzen.

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0: Als nächstes kommen wir zu unserer Kategorie Off the Record. Und zwar erzählt da jeder Gast eine verrückte Story aus seinem Tourleben. Wenn man viel unterwegs ist, da passieren unweigerlich verrückte Sachen. Und ich bin mir sicher, auch den Fast Boys. Ihr wart ja schon mal zu Gast bei uns, deshalb eine Off the Record Story haben wir von euch schon gehört. Aber ich bin mir sicher, dass in der Zwischenzeit noch die ein oder andere außergewöhnliche Geschichte entstanden ist. Also let us know, hier kommt die Off the Record Story von den Fast Boys.
1: Off the Record.
2: Ja, eine verrückte Story. Ich weiß gar nicht mehr, was die letzte war, die wir erzählt haben, als wir hier bei euch in der Show waren. Eine ist passiert auf jeden Fall, die uns einfällt in Büsum dieses Jahr auf so einem Open-Air-Festival an der Nordsee.
3: An der Nordsee, und da wurde es auch dementsprechend stürmisch, aber nicht nur die See, sondern auch von oben. Es kam plötzlich ein wahnsinniges Ungewitter auf. Wir waren die Einzigen, die noch spielen durften, aber unser guter Freund Tobi Topic kam an den Strand und mit seiner Ankunft wurde auch das ganze Festival abgeblasen dann.
2: Also hieß, muss geräumt werden, und dann haben wir uns aber erstmal nochmal ins Backstage.
3: Waren Wohnwagen.
2: So richtige Wohnwägen.
3: Genau, einzelne Wohnwägen.
2: Und wir dachten, jetzt gehen wir ja nicht sofort, wir trinken jetzt noch irgendwie ein Bierchen da oder einen kleinen Prosecco oder sowas, und haben uns dann zu Tobi und seiner Crew quasi in den Wohnwagen gesetzt.
3: Und was eigentlich nur ein 10-minütiges Bier sein sollte, waren dann plötzlich 2,5 bis 3 Stunden, weil es keiner mehr weg durfte.
2: Das wurde geräumt und wir waren stuck, also wir durften nicht mehr gehen.
3: Wir durften nicht mehr gehen, man durfte nicht raus.
2: Wegen Sturmflut. Orkan.
3: Und zu allem Überfluss gab es dann noch Stromausfall in dem Wohnwagen und es hat nur der Tequila geholfen. Aber es war natürlich trotzdem wunderschön.
2: Wir hatten eine gute Zeit, war lustig. Liebe Grüße.
0: Geil, dass ihr die Off-the-Record-Story mit uns geshared habt. Und hier kommt der DJ-Mix von Fastboy. Viel Spaß beim Tanzen. Genau.

0: Wir sind jetzt in Sendungsstunde 2 und das bedeutet, ich bin nicht mehr alleine. Mein heutiger Gast ist bereits zum zweiten Mal bei uns in der Sendung und er nennt sich selbst den CEO of Piano House Music und das hört man auf jeden Fall in seinen Songs. Hey Julius, mega nice, dass du am Start bist. Willkommen im Feierabend auf Sunshine Live.
1: Moin Tobi, was geht? Ich freue mich wieder bei dir zu sein.
0: Als wir das letzte Mal gequatscht haben, hast du noch in Amsterdam gewohnt. Mittlerweile bist du aber in die einzig wahre Stadt nach Berlin hier zu uns gezogen. Wie kamst du zu dem Umzug und sag mal, wie gefällt's dir? Hast du dich gut eingelebt?
1: Genau, ich bin letztes Jahr von Amsterdam nach Berlin gezogen, weil ich einfach mal Bock auf was Neues hatte und weil in Berlin einfach die Musikindustrie noch ein bisschen größer ist als in Amsterdam. Und es macht echt richtig Bock, hier zu sein. Viele von meinen Freunden sind hier in der City und ich freue mich jetzt richtig auf den Frühling und den Sommer hier.
0: Ja, ich freue mich auch mega auf den Frühling und vor allem auch auf den Festivalsommer. Aber lass uns doch mal ein bisschen über deinen Sound reden. Der hat sich nämlich eine ganz schöne Ecke weiterentwickelt. Ich habe es eingängig schon mal gesagt, du nennst dich selber CEO of Piano House Music. Das steht zum Beispiel in deiner Insta-Bio und auch bei Spotify. Was können wir uns darunter vorstellen und wie kam es zu dieser Sound-Weiterentwicklung?
1: Ja genau, letztes Mal, als ich hier war, habe ich noch mehr chillige House-Tracks gemacht und ich glaube, kurz danach waren wir beim Amsterdam Dance Event und da war so ein bisschen der Wendepunkt für mich. Da bin ich live aufgetreten mit Klavier und DJ-Set und da habe ich ein bisschen gemerkt, ey, die Songs, die ich mache, die passen gar nicht so zu dem Set, was ich spielen will. Also ich habe eigentlich Bock, Songs live zu spielen, die auch Bock machen, auf dem Klavier zu spielen und die auch einfach ein bisschen mehr abgehen. Und dementsprechend habe ich dann Stück für Stück so meinen Sound angepasst auf das Klavier und würde meinen Sound jetzt als euphorischen Dance House beschreiben. So ein bisschen 2010er Avicii, euphorische Piano-Vibes.
0: Ja, mega. Mich freut es immer, wenn Künstler so ein bisschen ihren eigenen Sound gefunden haben. Das Gefühl habe ich auf jeden Fall bei dir, weil es hat sich einfach mega entwickelt. Und ich glaube, man kann es ja sagen, wir haben schon die eine oder andere Stunde zusammen im Studio verbracht. Und du bist halt einfach ein krasser Pianist. Also das ist halt auf jeden Fall ein Ausnahmetalent, was du hast. Deshalb macht es total Sinn, das auch mit deiner DJ-Brand zu verbinden. Und wenn du das dann noch so wirklich auch im Club oder bei den Festivals da auf die Bühne bekommst, umso besser. Und bevor wir jetzt zu lange über deinen Sound sprechen, lass uns doch einfach ein bisschen reinhören. Du hast uns auch einen DJ-Mix mitgebracht. Was erwartet uns denn in deinem DJ-Set? Ich denke auch einiges von dir selbst, oder?
1: Ich habe es ja gerade schon kurz erwähnt. Ich habe echt ultra viele Unreleased-Demos und mein DJ-Set besteht zu 50% aus Demos oder Remixen von mir und zu 50% aus Songs, die ich auch in meinem Live-Set spiele. Also euch erwartet eine Mischung aus Piano House, UK House und einfach guten, euphorischen Vibes.

0: und ich bin nicht alleine hier, ich bin mit dem CEO of Piano House Music hier mit No Wi-Fi.
1: Moin.
0: Julius, du machst mittlerweile ja auch sehr, sehr viele Piano House Remixes auf TikTok und Instagram, die auch regelmäßig dort viral gehen. Wonach wählst du da eigentlich dann so deine Songs aus?
1: Boah, das passiert eigentlich meistens sehr, sehr random. Also oft höre ich einfach irgendwas auf Spotify oder sehe irgendeinen Artist auf Instagram, den ich nice finde und denke, ey, der Song hat so eine nice Hook, aber es wäre irgendwie noch cooler, wenn der jetzt euphorische Pianos oder so House-Piano-Chords drunter hätte. Also es kann echt alles sein. Ich habe zum Beispiel letztens einen Central Cee-Song geremixed, aber davor auch was von Jordan Sparks und jetzt gerade zum Beispiel den deutschen ESC-Song Baller. Also es ist echt komplett querbeet, wo ich gerade Bock drauf habe oder wo ich mich inspiriert fühle.
0: Okay, verstehe. Ja, das ist natürlich genial, weil du quasi querbeet deine Songs auswählen kannst, aber am Ende hat es trotzdem eine stringente Note, weil immer diese Piano-House-Sounds mit dabei sind. Deine Songs, habe ich eben schon mal gesagt, gehen ja auch regelmäßig viral. Was passiert dann eigentlich so hinter den Kulissen, wenn ein Song funktioniert? Und wie schwer ist es dann gerade bei so einem Remake oder so einem Remix, den officially dann auch rauszubringen?
1: Ja, ich hatte das Glück, dass einige von diesen Remixes auch auf den Socials abgegangen sind und das ist aber gar nicht so strategisch, also oft setze ich mich hin, mache irgendwie einen 15 Sekunden Teaser erstmal zu einem Song, den ich cool finde, pack das dann einfach direkt auf Instagram und TikTok und guck dann, was passiert und das mache ich eigentlich fast jeden Tag oder jeden zweiten Tag und einige Sachen funktionieren dann besser, einige schlechter und die Sachen, die am besten ankommen oder die ich selbst gut finde, die mache ich dann fertig. Oft ist es aber dann auch schwierig, die Sachen auf Spotify rauszubringen. Es gibt jetzt einige Remixe, die ganz erfolgreich waren auf Soundcloud, da sind wir gerade dran, die auch auf Spotify zu bringen, aber generell ist es schon schwierig, wenn man einen Central Cee-Remix hat, den dann auch auf Spotify zu bekommen.
0: Ja, verstehe ich. Das ist natürlich immer der Nachteil an diesen TikTok-Remixes etc. Aber hey, manchmal klappt es ja eben doch, das Ganze dann auch official zu machen, wenn es richtig durch die Decke geht. Aber dann lass uns doch jetzt nochmal weiter in deinen DJ-Mix reinhören. Hier kommt der Mix von No Wi-Fi beim Sunshine Live Feierabend mit You Not Us.

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